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Wenn wir nicht fühlen, wie Erde sie weint,